Schüttel dein Kopfkissen aus. Mach es dir bequem. Und lass dich von mir in den Schlaf leiten. Mein Name ist Marie. Und das sind Anleitungen zum Einschlafen. Bedienungsanleitung Kaffee-Vollautomat. Einleitung. Wir danken Ihnen für die Wahl des Kaffee-Cappuccino-Vollautomaten. Wir wünschen Ihnen viel Vergnügen mit Ihrem neuen Gerät. Nehmen Sie sich ein paar Minuten Zeit, um diese Bedienungsanleitung durchzulesen. Bestimmungsgemäßer Gebrauch. Dieses Gerät ist für die Kaffeezubereitung und zum Erwärmen von Getränken ausgelegt. Jeder andere Gebrauch ist als unsachgemäß anzusehen. Dieses Gerät ist nicht für den gewerblichen Gebrauch geeignet. Der Hersteller haftet nicht für Schäden, die durch einen zweckentfremdeten Gebrauch verursacht werden. Dieses Gerät ist ausschließlich für den Hausgebrauch bestimmt. Der Gebrauch ist nicht vorgesehen in Räumen, die als Küchen für das Personal von Geschäften, Büros und anderen Arbeitsbereichen eingerichtet sind, in landwirtschaftlichen, touristischen Einrichtungen, in Hotels, Motels und anderen Übernachtungseinrichtungen bei Zimmervermietungen. Bedienungsanleitung. Bitte lesen Sie diese Bedienungsanweisung vor dem Gebrauch des Gerätes aufmerksam durch. Bewahren Sie diese Bedienungsanleitung sorgfältig auf. Falls Sie dieses Gerät an andere Personen abtreten sollten, übergeben Sie ihnen bitte auch diese Bedienungsanleitung. Erste Schritte. Kontrolle des Gerätes. Überzeugen Sie sich nach dem Auspacken, dass das Gerät unversehrt ist und keine Zubehörteile fehlen. Bei sichtbaren Schäden das Gerät auf keinen Fall verwenden. Wenden Sie sich an den technischen Kundendienst. Installation des Gerätes. Bei der Installation des Gerätes sind die folgenden Hinweise zu beachten. Das Gerät gibt Wärme an die umliegende Umgebung ab. Nachdem Sie das Gerät auf der Arbeitsfläche positioniert haben, überprüfen Sie bitte, dass zwischen den Oberflächen der Kaffeemaschine, den Seitenwänden und der Rückseite ein Freiraum von mindestens 3 cm und über der Kaffeemaschine ein Freiraum von mindestens 15 cm bleibt. Das eventuelle Eindringen von Wasser könnte das Gerät beschädigen. Stellen Sie das Gerät nicht in der Nähe von Wasserhähnen oder Spülbecken auf. Das Gerät könnte beschädigt werden, wenn das darin befindliche Wasser gefriert. Installieren Sie das Gerät nicht in einem Raum, in dem die Temperatur unter den Gefrierpunkt abfallen könnte. Achten Sie beim Verlegen des Netzkabels darauf, dass es nicht durch scharfe Kanten oder durch den Kontakt mit heißen Oberflächen, zum Beispiel elektrische Kochplatten, beschädigt werden kann. Anschluss des Gerätes.
vergewissern Sie sich, dass die Netzspannung mit der auf dem Typenschild angegebenen Spannung übereinstimmt. Das Typenschild befindet sich am Geräteboden. Schließen Sie das Gerät nur an eine vorschriftsmäßig installierte und geerdete Steckdose mit einer Mindestleistung von 10 A an. Sollte die Steckdose nicht für den Netzstecker Ihres Gerätes geeignet sein, lassen Sie diese bitte durch eine geeignete Steckdose von einer Fachperson ersetzen. Erste Inbetriebnahme des Gerätes. Merke: Die Kaffeemaschine wurde werkseitig unter Verwendung von Kaffee geprüft, so dass es vollkommen normal ist, wenn einige Spuren von Kaffeepulver im Mahlwerk verblieben sind. Es wird auf jeden Fall garantiert, dass diese Kaffeemaschine neu ist. Wir empfehlen Ihnen, die Wasserhärte so bald wie möglich nach Ihrem individuellen Bedarf einzustellen, indem Sie, wie im Abschnitt Programmierung der Wasserhärte beschrieben, vorgehen. Erstens: Den Wassertank herausnehmen und bis zum mit Max gekennzeichneten Füllstand mit frischem Wasser füllen. Danach den Wassertank wieder einsetzen. Zweitens: Den Milchaufschäumer nach außen drehen und einen Behälter mit einem Mindestfassungsvermögen von 100 Milliliter darunter stellen. Drittens: Das Gerät an das Stromnetz anschließen und den auf der Rückseite angebrachten Hauptschalter auf Position 1 stellen. Viertens: Die On-Taste drücken. Die Kontrolllampen blinken gleichzeitig. Fünftens: Den Dampfdrehknopf nach links bis zum Anschlag auf Position 1 drehen. Aus dem Milchaufschäumer tritt Wasser aus. Es ist vollkommen normal, wenn hierbei die Maschine laut wird. Sechstens: Warten, bis die Heißwasserausgabe automatisch abbricht. Die Kontrolllampen blinken und zeigen damit an, dass der Hahn für die Dampfausgabe geschlossen werden muss, indem der Dampfdrehknopf auf Position 0 gestellt wird. Siebtens: Den Dampfdrehknopf auf Position 0 drehen. Die Maschine schaltet sich automatisch aus. Für den Gebrauch der Maschine: Die Maschine einschalten. Merke: Beim ersten Gebrauch müssen 4 bis 5 Kaffees oder 4 bis 5 Cappuccinos zubereitet werden, bevor die Kaffeemaschine zufriedenstellende Ergebnisse liefert. Einschaltung des Gerätes. Merke: Vor dem Einschalten des Gerätes sicherstellen, dass der auf der Rückseite des Gerätes angebrachte Hauptschalter auf Position 1 steht. Bei jedem Einschalten des Gerätes wird ein automatischer Vorheiz- und Spülvorgang durchgeführt, der nicht unterbrochen werden kann. Das Gerät ist erst nach erfolgter Durchführung dieses Zyklus betriebsbereit. Zu
zum Einschalten des Gerätes die Taste On drücken. Die Kontrolllampen blinken, solange das Gerät den automatischen Aufheizvorgang und Spülvorgang durchführt. Auf diese Weise wird nicht nur der Kessel aufgeheizt, sondern das Gerät lässt heißes Wasser durch die internen Leitungen fließen, damit sie sich erwärmen. In dieser Phase blinkt die Kontrolllampe. Das Gerät ist aufgeheizt, wenn die Kontrolllampen durchgehend aufleuchten. Ausschaltung des Gerätes. Bei jeder Ausschaltung des Gerätes wird ein automatischer Spülzyklus durchgeführt, der nicht unterbrochen werden kann. Zum Ausschalten des Gerätes die Taste On drücken. Das Gerät führt den Spülgang durch und schaltet sich dann ab. Merke, wenn Sie das Gerät für längere Zeit nicht betreiben sollten, stellen Sie bitte auch den Hauptschalter auf Position 0. Energiesparmodus. Mit dieser Funktion kann der Energiesparmodus aktiviert oder deaktiviert werden. Diese ermöglicht in Übereinstimmung mit den geltenden europäischen Vorschriften einen geringeren Stromverbrauch. Die Kaffeemaschine ist werkseitig im aktiven Modus voreingestellt. Kontrolllampe Eco leuchtet. Zur Deaktivierung der Funktion die Taste Eco drücken. Die Kontrolllampe erlischt. Um die Funktion wieder zu aktivieren, die Taste Eco erneut drücken. Die Kontrolllampe leuchtet auf. Merke, im Energiesparmodus können einige Sekunden Wartezeit erforderlich sein, bevor der erste Kaffee ausgegeben wird, weil die Kaffeemaschine zuerst aufheizen muss. Zubereitung von Kaffee. Auswahl der Kaffeestärke. Stellen Sie die gewünschte Stärke mit dem Wahldrehknopf für die Kaffeestärke ein. Je mehr Sie nach rechts drehen, desto größer wird die von der Maschine gemahlene Kaffeebohnenmenge und desto stärker wird der Kaffee. Merke, beim ersten Gebrauch sind mehrere Versuche und die Zubereitung von mehr als einem Kaffee notwendig, um die korrekte Position des Drehknopfes auszumachen. Achten Sie darauf, nicht zu weit nach rechts zu drehen. Ansonsten besteht die Gefahr, eine zu langsame Ausgabe zu erzielen. Tröpfchenweise. Vor allem, wenn 2 Tassen Kaffee gewünscht werden. Auswahl der Kaffeemenge in der Tasse. Stellen Sie die gewünschte Menge mit dem Wahldrehknopf für die Kaffeemenge ein. Je mehr Sie nach rechts drehen, desto größer wird der Kaffee. Merke, beim ersten Gebrauch sind mehrere Versuche und die Zubereitung von mehr als einem Kaffee notwendig, um die richtige Position des Drehknopfes auszumachen. Einstellung des Mahlwerks. Da das Mahlwerk bereits werkseitig für eine korrekte Kaffeeausgabe voreingestellt wurde,
brauchen Sie dieses, zumindest anfangs, nicht einzustellen. Falls die Kaffeeausgabe nach den ersten Kaffeezubereitungen dennoch zu dünn und mit wenig Creme oder zu langsam, tröpfchenweise erfolgen sollte, muss dies mit dem Drehknopf zur Einstellung des Mahlgrads korrigiert werden. Merke, der Drehknopf zur Einstellung des Mahlgrads darf nur bei laufendem Mahlwerk gedreht werden. Um eine nicht tröpfchenweise Kaffeeausgabe zu erzielen, nach rechts um eine Position zur Nummer 7 hin drehen. Um eine intensivere Kaffeeausgabe und eine bessere Crema zu erzielen, den Drehknopf um eine Position nach links zur Nummer 1 hin drehen. Nicht mehr als eine Position auf einmal, ansonsten kann der Kaffee danach tröpfchenweise austreten. Die Wirkung dieser Korrektur bemerken Sie erst nach der Ausgabe von mindestens 2 darauf folgenden Kaffees. Sollte nach dieser Einstellung das gewünschte Ergebnis nicht erzielt worden sein, muss die Korrektur durch Drehen des Knopfes um eine weitere Position wiederholt werden. Empfehlungen für einen heißeren Kaffee. Zur Ausgabe eines heißeren Kaffees empfehlen wir, vor der Ausgabe einen Spülgang durchzuführen, indem Sie die Taste Spülgang drücken. Aus dem Auslauf tritt heißes Wasser, das den inneren Kreislauf des Gerätes erwärmt, wodurch der ausgegebene Kaffee heißer wird. Die Tassen durch Ausspülen mit heißem Wasser vorzuwärmen, und zwar mit der Funktion Heißwasser. Zubereitung von Espresso-Kaffee mit Kaffeebohnen. Verwenden Sie keine karamellisierten oder kandierten Kaffeebohnen, da sie am Mahlwerk ankleben und es beschädigen können. Erstens, geben Sie die Kaffeebohnen in den entsprechenden Behälter. Zweitens, stellen Sie unter die Ausgüsse des Kaffeeauslaufs eine Tasse, wenn Sie einen Kaffee möchten, 2 Tassen, wenn Sie 2 Kaffees möchten. Drittens, senken Sie den Kaffeeauslauf so nah wie möglich auf die Tassen ab. Sie erhalten so eine bessere Crema. Viertens, auf die Taste für die gewünschte Ausgabe, eine Tasse oder 2 Tassen, drücken. Fünftens, die Zubereitung beginnt und die Kontrolllampen bleiben für die Dauer der Ausgabe eingeschaltet. Merke, während der Kaffeezubereitung kann die Kaffeeausgabe jederzeit abgebrochen werden, indem Sie eine der Kaffeebezugstasten drücken. Wenn Sie nach abgeschlossener Kaffeeausgabe mehr Kaffee in der Tasse möchten, einfach so lange eine der Tasten für die Kaffeeausgabe gedrückt halten, innerhalb von 3 Sekunden. Nach erfolgter Zubereitung ist das Gerät für einen neuen Gebrauch bereit. Merke, für einen heißeren Kaffee, wie im Abschnitt Empfehlungen für einen heißeren Kaffee beschrieben, vorgehen. Achtung, wenn der Kaffee tröpfchenweise
zu schnell mit wenig Creme oder zu kalt herausläuft, lesen Sie bitte die im Kapitel Problemlösung gelieferten Ratschläge. Während des Betriebs können an der Bedienblende Kontrolllampen aufleuchten, deren Bedeutung im Abschnitt Bedeutung der Kontrolllampen aufgeführt ist. Zubereitung von Espresso-Kaffee mit vorgemahlenem Kaffeepulver. Achtung! Das vorgemahlene Kaffeepulver niemals in die ausgeschaltete Kaffeemaschine füllen, um zu vermeiden, dass es sich im Inneren der Maschine ausbreitet und sie verschmutzt. In diesem Fall könnte die Kaffeemaschine beschädigt werden. Niemals mehr als einen gestrichenen Messlöffel einfüllen, da das Maschineninnere sonst verschmutzen oder der Einfüllschacht verstopfen könnte. Merke: Bei der Verwendung von vorgemahlenem Kaffeepulver kann jeweils nur eine Tasse Kaffee zubereitet werden. Erstens: Drehen Sie den Drehknopf für die Kaffeestärke nach links bis zum Anschlag auf Position. Zweitens: Vergewissern Sie sich, dass der Trichter nicht verstopft ist. Dann einen gestrichenen Messlöffel vorgemahlenes Kaffeepulver einfüllen. Drittens: Stellen Sie eine Tasse unter die Ausgüsse des Kaffeeauslaufs. Viertens: Drücken Sie die Bezugstaste eine Tasse. Fünftens: Die Zubereitung beginnt und kann jederzeit durch Drücken einer der beiden Kaffeebezugstasten abgebrochen werden. Zur Deaktivierung der Funktion vorgemahlenes Kaffeepulver den Drehknopf auf eine der anderen Positionen drehen. Merke: Von der Funktion Energiesparmodus bis zur Ausgabe des ersten Kaffees können einige Sekunden Wartezeit auftreten. Zubereitung von Cappuccino. Erstens: Für einen Cappuccino den Kaffee in einer großen Tasse zubereiten. Zweitens: Ein Gefäß mit 100 Milliliter Milch pro Cappuccino, den Sie zubereiten möchten, füllen. Bei der Wahl der Größe des Behältnisses ist zu berücksichtigen, dass das Milchvolumen sich verdoppelt oder verdreifacht. Merke: Verwenden Sie keine Vollmilch, sondern ganz oder teilweise entrahmte Milch mit Kühlschranktemperatur, etwa 5 Grad. Um zu vermeiden, dass wenig aufgeschäumte Milch oder Schaum mit großen Blasen erzielt wird, den Milchaufschäumer immer wie im Abschnitt Reinigung des Milchaufschäumers nach dem Gebrauch beschrieben, reinigen. Drittens: Die Taste Dampf drücken. Die entsprechende Kontrolllampe blinkt und zeigt an, dass sich die Maschine aufheizt. Viertens: Den Milchaufschäumer nach außen drehen und in den Milchbehälter einführen. Fünftens: Sobald die Kontrolllampe zu blinken aufhört und auf Dauerlicht umschaltet, den Dampfdrehknopf auf Position 1 stellen. Aus dem Milchaufschäumer entweicht Dampf, der der Milch ein cremiges Aussehen verleiht
und ihr Volumen erhöht. Sechstens, um einen cremigeren Milchschaum zu erzielen, den Behälter mit langsamen Bewegungen von unten nach oben drehen. Es wird empfohlen, nicht länger als 3 Minuten am Stück Dampf abzugeben. Siebtens, wenn der gewünschte Schaum erzielt ist, die Dampfausgabe unterbrechen, indem der Dampfdrehknopf auf Position 0 gestellt wird. Achtens, geben Sie der vorab zubereiteten Tasse Kaffee die aufgeschäumte Milch hinzu. Der Cappuccino ist fertig. Nach Belieben zuckern und, wenn Sie wünschen, den Schaum mit etwas Kakaopulver bestreuen. Merke, sofort nachdem Sie den Cappuccino zubereitet und die Dampffunktion durch Drücken der Dampftaste deaktiviert haben, wenn Sie die Taste eine Tasse oder zwei Tassen drücken, um erneut einen Kaffee zu beziehen, hat die Maschine eine zu hohe Temperatur, um einen Kaffee zubereiten zu können. Die Kontrolllampen blinken, um anzuzeigen, dass die Temperatur nicht geeignet ist. Es ist also notwendig, ungefähr 10 Minuten zu warten, bis die Maschine ein wenig abgekühlt ist. Um eine schnellere Abkühlung herbeizuführen, nach der Deaktivierung der Dampffunktion den Dampfdrehknopf öffnen und Wasser aus dem Milchaufschäumer in einen Behälter fließen lassen, bis die Kontrolllampen nicht mehr blinken. Reinigung des Milchaufschäumers nach dem Gebrauch. Reinigen Sie den Milchaufschäumer nach jedem Gebrauch, um zu verhindern, dass er verstopft oder sich Milchreste ablagern. Erstens, einige Sekunden lang etwas Wasser ablassen, indem Sie den Dampfdrehknopf auf Position 1 drehen. Dann den Dampfdrehknopf wieder auf Position 0 bringen, um die Ausgabe von Heißwasser zu unterbrechen. Zweitens, warten Sie einige Minuten, bis der Milchaufschäumer abgekühlt ist. Dann den Griff des Milchaufschäumerrohrs mit einer Hand festhalten und mit der anderen nach links drehen und den Milchaufschäumer nach unten herausdrehen, um ihn herauszunehmen. Drittens, reinigen Sie die Bestandteile des Milchaufschäumers sorgfältig mit einem Schwamm und lauwarmem Wasser. Viertens, überprüfen Sie, dass die durch die Pfeile in Abbildung 17 gekennzeichneten Öffnungen nicht verstopft sind. Gegebenenfalls die Löcher mit einer Stecknadel durchstechen. Fünftens, die Elemente des Milchaufschäumers mit einem Schwamm und lauwarmem Wasser sorgfältig säubern. Sechstens, die Düse wieder einsetzen und den Milchaufschäumer wieder auf die Düse setzen, indem Sie ihn nach oben drehen, bis er einrastet. Zubereitung von Heißwasser. Lassen Sie die Kaffeemaschine bei der Heißwasserausgabe nicht unüberwacht. Wie unten beschrieben, die Heißwasserabgabe abbrechen, wenn die Tasse voll ist. Der Milchaufschäumer erhitzt sich während der Ausgabe, deshalb darf er nur am Griff angefasst werden.
Erstens, stellen Sie ein Gefäß unter den Milchaufschäumer, so nah wie möglich, um Spritzer zu vermeiden. Zweitens, kontrollieren Sie, dass die Kontrolllampen durchgehend eingeschaltet sind. Drittens, drehen Sie den Dampfdrehknopf um eine halbe Drehung bis zum Anschlag nach links. Die Ausgabe beginnt. Viertens, um die Ausgabe zu unterbrechen, den Dampfdrehknopf wieder auf Position 0 stellen. Merke, wenn die Funktion Energiesparmodus aktiviert ist, können einige Sekunden Wartezeit für die Ausgabe von Heißwasser auftreten. Wenn sofort nach der Zubereitung von Heißwasser Dampf abgegeben werden soll, wird empfohlen, den Dampfdrehknopf ein paar Sekunden lang zu öffnen, um die Wasserleitungen zu entleeren.

0: Dombrowski. Hallo. Hallo, wer ist denn da? Ja, wer ist denn da? Ach, du bist es, Alter. Sag mal, weißt du ab, wie spät es ist, sag mal? Hast du wieder die Platte laufen, oder was? Ja. Ja, ist ganz nett, ja. Aber doch nicht nachts um 4 Uhr, hör mal. Sag mal, tickst du noch sauber, oder was? Ja. Was? Erzähl ich dir nachher. Ja, ich bin auch dran, ja. Was ist? Wie rumkommst. Ja, wie stellst du das vor, Alter? Ich bin in Bielefeld. Du hast wohl heute Nacht keinen Aufriss gehabt, oder was? Ja, das sehe ich aber genauso, du. Ja, wieso rufst du mich sonst an, hör mal? Was, ich und du, du und ich? Das sehe ich nicht, ehrlich, Mann. Ja, verstehe ich auch nicht. Was? Meinst du etwa damals nach eurem Konzert? Ja, aber das ist ein halbes Jahr her, Alter, hör mal. Ja, ist ja wohl wahr. Ich weiß doch, wann das war, Mann. Was? War von Kulo. Ja, was? Sag mal, spinnst du, oder was? Oh, Mann. Weißt du, ruf ich mal tagsüber an. Ehrlich. Ja. Ich weiß nicht. Was ist wichtig? Wohlfühlen? Ich fühle mich auch so ganz wohl, du. Was, Kutschi? Nee, hat sich ausgekutschiert, du. Ja, Alter, ich kann's auch nicht ändern. Ehrlich. Alles klar? Ja, weißt du was, so, leg mal auf jetzt, so, ich ruf dich mal wieder an, okay? Lass mal gut sein. Ich ruf dich an, okay? Tschüss dann, ne? Tschüss. Hab keinen Bock mehr. Tschüss.
1: Sag mal, Sabine, wer war denn das?
0: Ach, weißt du doch, der Typ von Trio wieder.

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